0: 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Ich bin nur gern auf meinem Tourgebiet. Rumpelstiltskin!
1: Hey,
0: Gudorski. Wie geht es mit dem Tourgebiet von dir? 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